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Bevor ich das nächste Gedicht erzähle, da will ich eigentlich nur noch bis vier lesen. Das ist eigentlich so ein bisschen wie eine Weltpremiere heute. Ich habe das vorige Woche aufgeschnappt und habe das ein bisschen aufgeschrieben. Das ist nämlich ein Frühlingspentalog. Wisst ihr, was ein Pentalog ist? Ein Pentalog, ganz einfach erklärt, wenn sich einer mit sich selber unterhält, ist es ein Monolog, bei zwei ist es ein Dialog. Wenn es am dann fünf ist, dann heißt es Pentalog. Jawohl. Frühlingspentalog. Müsst euch folgende Szene vorstellen. Ich habe ich selber erlaubt. Am Stammtisch fünf Personen sitzen da dran und tun so will die Sonne genießen, der ersten Sonnenstrahlen und unterhalten sich nur. Und es spricht der Erste: Ach, wie schön ist doch der Frühling. Da kann ich wieder rausgehen in meinen Garten. Da habe ich meine Ruhe von meiner Frau. Da kann ich die Sonnenstrahlen genießen. Und da kann ich endlich wieder meine Kartoffeln abpflanzen. Da spricht der Zweite, hängt so sein Bauchbild über den Tisch. Also Kartoffeln abpflanzen, ich tue die Kartoffeln stecken. Der Dritte spricht, also bei mir waren Kartoffeln gesetzt. Der Vierte spricht, wie er nur das Biertlös so aussetzt, spricht er, ich tue die Kartoffeln legen. Da bäumt sich der Fünfte auf und spricht, also bei mir waren die Kartoffeln gekauft. Also will ich, wie gesagt, das eigentliche Gedicht verlassen, wo ich denke, es passt da gut zum Geburtstag heute. Gieselst du deinem 17. oder 16. Oh. Ja, und da holt unser Heimatdichter Anton Günther, in Holland hätte er vielleicht von Günther Hessen oder so, weiß ich nicht, hat einmal ein Gedicht geschrieben, wunderbares, wie ich meine. Das Gedicht heißt, so die jeder sei freit. Es kommt da eine Strophe vom Geburtstag oder von der Festlichkeit mit drinnen vier. Und was vielleicht einmal nachlesen will, auf der Seite 195 geht's los, auf der 196, der Herz nahts auf. Und jetzt fange ich ganz einfach mal an mit dem Anton Günther sein Gedicht, es so die jeder sei freit, also für alle Uhischen, es hat ein jeder seine Freude. 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So, ich drauf, jetzt kommt deine Strophe, Giesel, von deinem Geburtstag. Auf der Geburtstag ist lustig, das war schon mal durch. Da hat er mit dem Essen und mit dem Trinken sei Bloch. Da ist immer einer, da ist bis er speit. Und der Name dünnes zu tanzen, es hat halt jeder sei frei. So war es ja schon immer. So ist auf der Welt, der eine hat ein Beidel, der andere ist galt. 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Drum bleiben wir gemütlich. Gemütlich muss sein, ob's gut oder schlacht geht, was ist der dabei? Ob der eine wegen dumm ist und der andere gescheit? Am besten ist immer, man lässt jeden sei freit. Schönen Dank.

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Aber zum neuen Stil, was denkt ihr hier, gehört auch das Älteste, gehört die Nostalgie. Kommt, macht kein Stirngerunzel. Ihr seid auch alle zusammen scharf auf eine alte Petroleumfunzel. Ihr möchtet auch vom Urgroßvater an der Bungalowwand einen alten Rechelader. Ihr tätet euch womöglich sogar Geld dazu pumpen für einen 1871er Reservistenhumpen. Der eine sammelt Nipfigierle, der andere alte Taschenirle, der dritte poliert den Rokokotisch, der vierte holt sich Schachtelhalm, das heißt bei uns im Erzgebirsch, der holt sich Kannelwisch, um es Zinnzeichen damit zu putzen. Ne fünften sei alte Mützen zum Nutzen, Kaffeemühlen tauschen sie, Haar und Hi, es gibt sogar Börsen für Nostalgie. Sagt er schon, der Nostalgie-Infekt, der hat auch mich mit angesteckt. Der macht aus mir eine Gammler-Sammler-Kanaille. Ich sammle halt Blach. Blach unter brauner Emaille. Kaffeedipple, Kaffeekanne. Diegeln, Kasserolen in Pfanne. Eiche, Blöffeln, Nieselmäser, alte Trichter, Lechter mit und ohne Lichter. Kollege, ich bezahle dein Zach. Na, verhalfer ze Blach. Ze Blach. Braun emaillierten Blach. Heute hatte ich beim Sammeln Glück. Ich hab gefunden ein uraltes Stück. Der Fund, Leute, der Fund, das hab ich. Da hab ich einen Grund. Einen Grund, ich freu mich wie Dabbisch. Auf sowas war ich scharf schon lang. Pfeif drauf, wenn's aus deinem Top raus früher auch bloß stank. Beim Sammeln darfst du dich nicht zieren. Beim Sammeln darfst du dich gleich gar nicht genieren. Wenn ich heimkomm, tue ich deinen Top 4, 5, 6, 7, 8 mal Hass über Brühe. Dann sieht er schöner wie Ski. Dann stell ich noch als Paradestück auf meine auf Hochglanz polierte Schrankwand hier. Und dann bin ich glücklich. Glücklich wie nie. Nostalgie. Nostalgie. Herrliche Göttin. Nostalgie.

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Ja, es hat viel gemacht auf der Ofenbank. Geschnitzt, geklippelt, getraxelt. Und wir haben es ja schon vor uns mal gehört, weil auch manches vom Erzgebirge Mangelware ist, dann können die Volkskünstler auch leicht ein bisschen überheblich waren. Das heißt, die gucken das erst wo anders ab. Ich bin bis ich dahinter komme, muss es so richtig angucken. Aber vielleicht kommt ihr dahinter, wenn ich euch mal so einen Volkskunstschaffenden vorführe. Zum Beispiel der Hans, das ist einer, der schnitzt. 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

So, liebe Freunde der Nacht, liebe Ärzte, liebe Therapeuten, liebe Patienten. Der Gansbach hat vor uns wieder angefangen mit der alten Rivalität zwischen Thum und Gansbach. Immer wenn er das macht, halte ich eine alte Thumer Legende entgegen, nämlich das alte Thumer Schmalspurnetz, das Thumer Bimmelbahnel. Es ist ja leider schon lange gestorben. Aber wenn wir vielleicht nochmal den Anzug machen, können wir das Bahnel vielleicht nochmal sagen, wie es vielleicht sogar von Gansbach rein nach Thum kommt, wie es der Wolken auf den Himmel pfeift. Und vielleicht können wir das Bahnel auch noch einmal hören.

0: Und dort in dem Panel, vielleicht war es gerade eine Strecke von Dumm nach Willisthal, nicht über Gansbach, ist Folgendes passiert.
1: Buck, hau ja nochmal rein.
0: Oh, sehr.

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2: Im Studio Sönke Röhling. Schönen guten Morgen. Bei der Landtagswahl in Sachsen-Anhalt hat die AfD einen Erdrutschsieg eingefahren. Laut vorläufigem Endergebnis erreicht sie knapp 44%, hat aber keine absolute Mehrheit. Die CDU hat sich mehr als halbiert und liegt nur noch bei 17%. Linke, SPD und Grüne landen bei der Wahl jeweils bei rund 9%. Um wie viel es dabei ging, zeigt die Wahlbeteiligung. Die liegt bei 78% und damit so hoch wie noch nie in Sachsen-Anhalt. Bei dem haushohen Sieg der AfD in Sachsen-Anhalt stellt sich natürlich die Frage, wie kommt der Erfolg zustande? Da sind die Nachwahlbefragungen hilfreich, Fabian Hoffmann.
3: So ist es. Die AfD hat ganz stark von Nichtwählern profitiert. Zehntausende, die bei der letzten Wahl zu Hause geblieben sind, haben dieses Mal der AfD ihre Stimme gegeben. Dazu kommen noch viele Stimmen, die zuvor Richtung CDU gingen. Und auch die Bundespolitik hat eine Rolle gespielt. 75% sagen, dass Kanzler Merz seiner CDU in Sachsen-Anhalt geschadet hat. Und um die 90% sagen, wenn die Bundesregierung einen besseren Job machen würde, wäre die AfD in Sachsen-Anhalt nicht so stark. Übrigens sieht das auch die große Mehrheit der AfD-Wähler so.
2: Die Suche nach dem mutmaßlichen Stromnetzsaboteur bleibt bislang ohne Erfolg. Rund um den Hambacher Forst in NRW suchte die Polizei über Stunden mit einem Großaufgebot. Hinweise auf den 48-Jährigen fanden die Einsatzkräfte dort aber nicht. Der Mann soll hinter mehreren Angriffen auf Umspannwerke stecken. Es ist ein großer Schritt bei der Energiewende. Im sächsischen Boxberg entsteht

Tages kann es vereinzelt mal einen leichten Schauer geben. Von den südlichen Mittelgebirgen aus sind auch kurze Gewitter drin. Dazu liegen die Höchstwerte zwischen 21 und 33 Grad. Morgen wird es im Nordwesten oft grau und am Nachmittag kommt häufiger Regen. Sonst bleibt's teils sonnig, maximal bis 33 Grad.

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So, liebe Freunde der Nacht, ein Lied möchten wir noch singen. Wir haben eine alte Tradition, wir machen nur auch schon seit 1960 Musik und da hat sich das ein wenig rausgebildet. Ihr habt vor uns gemerkt, wie wir reingekommen sei, oder angefangen haben, besser gesagt. Heute sind wir ja nicht reingekommen, in diesem Sinne. Wir haben im Steigermarsch angefangen und so eine Ausfahrt, ich suche ganz bewusst Ausfahrt, war ja der Bike mal im Schacht, egal ob er Leftlad oder der Steig, der fährt ja immer. Das hängt ja mit den Lettern zusammen, die so heißen. Und deshalb so eine Ausfahrt noch einmal der Steigermarsch. Ich denke, man kann den Steigermarsch gar nicht oft genug voll Stolz und Ehrfurcht singen, wenn man bedenkt, was unsere Vorväter im Schacht vollbracht haben, zu welchen Bedingungen die gehabt haben. Die Bedingungen waren sogar noch schlechter wie in der Arztpraxis. Und ich hoffe doch, ihr feiert heute noch ein bisschen, trinkt vielleicht noch das ein oder andere Bier, Schnaps, Wasser, Wein, Klosterfrau, Melissengeist, was weiß ich. Und dort vermächte ich euch noch den alten Trinkspruch aus dem Schacht wieder auf den Wach kam. Da heißt, rostig wird des Hundes Schiene, wenn kein Hund drauf läuft. 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Klick auf.

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0: Ja, also wie soll ich euch das jetzt rüberbringen? Es wird nur langsam für uns Zeit, wieder heimwärts zu machen. Es ist nur kurz vor 6. Gisel, wir haben es leider nicht gepackt, es sei immer noch du. Ja, es war schöner Abend mit euch, schöner Nachmittag mit euch. Wir wünschen euch noch einen schönen Abend, macht das Beste draus. Wenn es jetzt so ganz ja, schön gefallen hat, vielleicht auch nicht so schön, aber ja, da können sie auch mit heimnehmen. Wir haben also auf einer kleinen runden Scheibe, wir haben eine Weihnachts-CD gemacht. War eine Willkasse kriegen, passend zu Ostern, noch so bitte. Ihr tätet einen guten Zweck unterstützen, nämlich uns zwei. Ja, ansonsten viel Spaß heute noch. Ich weiß nicht, wie lange geplant ist. Wenn sie nicht im Sex sind, weil da wird sie dann noch so einen Plan B geben, dass er bis, was weiß ich, halb, dreiviertel acht hinausmisst oder so. Tja, also bis dahin, vielleicht sieht man sich mal wieder. Martin, du noch ein paar Worte an die Hinterbliebenen.
1: Also ich schließe mich den Glückwünschen meines Vorredners an. Wünsche noch einen schönen Abend, wie gesagt. Und Gisel vielleicht in 60 Jahren wieder 7,5 rum, das war eine gute Zeit, vielleicht klappt es wieder. In diesem Sinne, bleibt stark, klick auf Bock, hau noch mal rein.

vielleicht 3 Wochen später oder waren es 4 Wochen, ich weiß nicht mehr so ganz genau, aber bin ich mit meinem Mann nach Rostock gefahren. Wir sind weit über Leipzig. Ich sage, hörst du was? Habe ich schon lange gehört, sagt er, da weint eine Frau. Ich sage, Wein? Das ist geschmeichelt, die Frau schluchzt. Er sagt, die wird Kummer haben. Sagt er, ich kenne dein Mitgefühl, renn mir da nicht hin. Es geht uns doch nichts an. Mir hat's leid getan, ich bin hin, dicke Frau. Ich sage, warum weint sie denn so? Sagt sie, weil ich vor 2 Stunden schon aussteigen wollte. Ich sage, meine Gute, wer hindert sie da dran? Sagt sie, sehen, ich bin dick, ich hab so mit den Knien. Wenn ich raus will, muss ich rückwärts raus. Jetzt mal, wenn ich unten bin, kommt der Schaffner, sagt, bitte einsteigen. Aber ein älteres Ehepaar, meine Damen und Herren, sitzt auch alleine in einem Abteil. Die Frau hat nur an dem Mann rumzumeckern. Meine Damen, sind wir ehrlich, das haben wir manchmal drauf. Streuen wir uns mal ein bisschen Asche aufs Haupt. Ja, da passt uns dieses oder passt uns jenes nicht an unseren Männern. Ich schließe mich da nicht aus. Jedenfalls geht's los. Sagt sie, wie du wieder aussiehst. Haare nicht gekämmt, Schlipshemd schief, Hemd steht auf. Mit dir fahre ich nirgends wieder hin, dass du klar siehst. Er denkt, du kannst mich mal, greift den Kofferhut und Apfelsine raus. Sagt sie, jetzt fängst du noch an rumzusaften. Bist wieder die läbsche Pfoten. Ich fahre mit dir nicht wieder fort. Hast du mich verstanden? Stört den gar nicht. 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Kommt der Schaffner, sagt er, mein Herr, sagen Sie mal, war das Ihre Frau, die eben heraus ist? Sagt er, ja. Sagt er, dann muss ich Ihnen eine traurige Mitteilung machen. Die hat die Klotier mit der Ausgangstier verwechselt. Sagt er, da müssen Sie mir das jetzt gerade sagen, wo ich nicht lachen kann.

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1: Im Studio Sönke Röhling. Schönen guten Tag. Der riesige Erfolg der AfD bei der Landtagswahl in Sachsen-Anhalt sendet Schockwellen über Sachsen-Anhalt hinaus. Auch bei der schwarz-roten Koalition Berlin dürfen die Nerven jetzt einigermaßen blank liegen. Heute kommen die Spitzen von CDU und SPD zusammen, um darüber zu beraten, welche Schlüsse man daraus ziehen muss. SPD-Chef und Vizekanzler Lars Klingbeil sagte im ZDF.
2: Ja, dieses Ergebnis ist auch ein Signal an Berlin. Das ist ein Grund, auch nachzudenken über Politik hier in Berlin, über den Reformkurs der Bundesregierung. Und seien Sie sicher, das werden wir auch tun.
1: CDU-Kanzler und Chefin Wagen hält mit Blick auf die Reformen dagegen und sagt, daran müsse die Regierung unbedingt festhalten. Unterdessen dürfte die Regierungsbildung in Sachsen-Anhalt ziemlich kompliziert werden. Die AfD ist zwar Wahlsieger, hat aber keine absolute Mehrheit. Eine Zusammenarbeit mit CDU, SPD, Grünen und Linken ist ausgeschlossen. Damit rückt das BSW in den Fokus. Das schließt eine Zusammenarbeit mit der AfD zumindest nicht aus. In Berlin und NRW hat es offenbar schon wieder Attacken auf das Stromnetz gegeben. Die Bild berichtet von einem Feuer an einem Umspannwerk in Berlin-Mitte und einem kaputten Sicherheitszaun an einem Werk in Wesel. Wegen der aktuellen Sabotageserie fahndet die Polizei weiter nach einem 48-Jährigen. Rückt das Ende des Ukraine-Kriegs tatsächlich näher? Von den Verhandlungen einer US-Delegation mit Präsident Zelensky in Kiew gibt es erste positive Signale. Die Amerikaner sprechen von Kompromissen auf beiden Seiten. Zuvor hatten sie auch in Russland mit Kreml-Chef Putin verhandelt. EU-Kommissionspräsidentin von der Leyen will die Zusammenarbeit mit Grönland deutlich ausbauen. Die Arktikinsel, die zu Dänemark, aber nicht zur EU gehört, soll deutlich mehr EU-Gelder bekommen. Auch ein klares Signal an Donald Trump. Der US-Präsident hatte ja damit gedroht, Grönland zu übernehmen. Trotz weltweiter Kritik und massivem Druck klebt FIFA-Boss Infantino an seinem Posten. Er will sich im nächsten Jahr zur Wiederwahl stellen. Infantino hatte die Fußballwelt nicht zuletzt mit seinen Plänen für einen WM-Verkauf an private Investoren gegen sich aufgebracht. Die Pläne sind aber nun vom Tisch.
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3: Mit KI-Support. Mal mehr, mal weniger Wolken gibt es gerade und im Süden bleibt's auch länger sonnig. Später können vereinzelt leichte Schauer durchziehen. Aus den südlichen Mittelgebirgen ist auch mal ein kurzes Gewitter drin. Dazu liegen die Höchstwerte bei 21 bis 33 Grad. Morgen im Nordwesten mehr Wolken und am Nachmittag öfter Regen, sonst meist freundlich, maximal 33 Grad.

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Liebe Festgäste, verehrter Jubilar, ich will noch eine Geschichte erzählen, die sich bei uns im Erzgebirg zugedrungen hat, die eigentlich zeigt, dass die Mühlen der Gerechtigkeit ja doch noch ein bisschen langsamer mullen wie vielleicht woanders, da noch viele Gäste da seien. Wir müssen euch vorstellen, es war natürlich ein wunderbarer Sonntagabend. Zwei gute Freunde sitzen nur in der Stammkneipe, am Stammtisch, trinken ihr Bier. Du ein bisschen würfeln, es geht nur auf den Zahne zu, die Kneipe wollt nur zumachen, alle beide verlassen nur auch das Lokal. Und wie sie nur aus der Kneipe rauskommen, merken sie, dass alle beide mit dem Auto angereist waren und hatten nur noch einen Autoschlüssel einstacken. Und es ging nur darum, ob die nur noch heimfahren sollten oder nicht. Sie haben kurz diskutiert. Der eine sagt, nee, also ich will nicht mehr fahren. Der andere sagt, klar, komm, ich fahr vorne weg, wir fahren Kolonne, du fährst mir nachher. Wenn sie mich rausnehmen, dann nimmst du mich mit daheim. Und wenn sie dich rausnehmen, dann nehme ich dich mit daheim. Die paar Meter, die schaffen wir schon, dummes, da war das viel schlimmer, da sind wir schon ganz anders heim gemacht. Und sie steigen tatsächlich auch noch ein in das Auto, jeder in seins, und sie fahren nur tatsächlich noch los, und wahrscheinlich hat sie eher noch verpfiffen oder was. Tatsächlich steht an dem Abend auch die Polizei, alle beide mussten da rausfahren, alle beide mussten bloßen und hatten wirklich so viel Promille, dass da kein Bußgeldbescheid mehr ausgerichtet hat. Die mussten wirklich in letzter Instanz zum sogenannten MBU, zum Idiotentest, antraten. Die waren erst einmal das Gelächter und am kleinen erzgebirgischen Ort Gruß. Weil es nur am gleich zwei Mann erwischt hat auf einmal, dann war es gleich noch ein Mäusegruß, weil es nur am gleich die zwei erwischt hat, wo man immer wusste, dass die einmal leicht angedudelt sind, auch unten mit dem Auto draußen rumfahren mussten, wenn sie aus der Kneipe kamen und nicht mehr heimlaufen wollten. Aber wahrscheinlich mussten sie fahren, weil sie nicht mehr laufen konnten, naja. Und eigentlich haben sie in dem Ort am meisten gelacht, als die zwei einmal am Mittwoch früh alle beide 8:45 an der Bushaltestelle standen und sich jeder vorstellen konnte, wo die hin mussten. Es waren nur alle beide an dem Tag nur zum Idiotentest vorgeladen nach Anneberg und es sollten derzeit bloß der eine Bus auffahren. Und sie stehen nur an der Bushaltestelle, der eine steht ganz oben, der andere steht ganz unten, sei alle beide total nervös. Sie sagen nicht mal guten Morgen zueinander. Ich könnte der Bus nur angefahren, der eine setzt sich gleich an den Busfahrer, der andere ganz hinten rein, in der allerletzte Ecke vom Bus. Dann geht es hinauf nach Anneberg, da steigen sie aus am Busbahnhof. Laufen wieder einen Abstand von 10 Metern dieses Behördengebäude rein, sitzen nur im Wartesaal. Wie gesagt, total nervös alle beide. Der eine in der einen Ecke, der andere in der anderen Ecke. Und so warten nur, dass sie aufgerufen waren. Und dann fällt nur der erste Name. Der erste macht nur rein, die große Tür geht zu, da sitzt du drinnen und es dauert. Es dauert 10 Minuten, 20 Minuten, 30 Minuten, 40 Minuten. Nach 47 Minuten kommt er wieder raus, macht so einen kleinen Freudensprung. Juhu, sagt er. Ich hab meinen Führerschein wieder, sagt er. Ah, sagt er. Und es war so einfach. Der Polizei da drinnen hat mich gefragt, wo es der Unterschied ist zwischen einer Katz und einem Pfarr. Nun, ich sage das ganz einfach, der Katz hat Krallen und das Pfarr hat Hufe. Und hat er mir anstandslos meinen Führerschein auf den Tisch gelegt. Mensch, denkt sein Kumpel, wenn das so einfach ist, kriege ich meinen Führerschein bestimmt auch wieder. Da macht sein Kumpel nein und es dauert 10 Minuten, 20 Minuten, 30 Minuten, 40 Minuten, 50 Minuten. Nach 53 Minuten kommt er wieder raus, ist völlig deprimiert, am Boden zerstört. Sein Kumpel nur ganz aufgeregt und bei dir hat es geklappt, hast den Führerschein wieder. Nein, spricht er, ich hab meinen Schein nicht wieder, sagt er. Aber die Frage, die ich hatte, die war so ähnlich wie bei dir. Mich hat der Polizei gefragt, wo es der Unterschied ist zwischen einem Hirsch und einem Löwen. Und da hab ich gesagt, der Hirsch, der hat am Montag Ruhetag und der lebt am Donnerstag.

Machen wir mal einen kleinen Rasen auf dem Fischelpark. Ja, wisst ihr, das sind auch mal ein paar alte Leute, die sind mit der Schwebebahn auf dem Fischelpark gefahren. Und wo das so über die Dinger drüber wegging, dann tut die alte Mama, da macht das ein wenig im Bauch krabbeln, ne? Alle mal wieder runtermachen. Und dann sagt die noch so, ey Gott, August, was wird denn nicht bloß, wenn das Ding mal runterfällt? Sagt der Mom, brauchst du keine Angst zu haben, das Vorgeld kriegst du bestimmt wieder.

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Von Kornzahl bis Nauf noch über Wiesendoldo fährt unsere alte, gute Schmalspureisenbursche über 100 Gar. Vielleicht seid auch ihr manchmal naufgefahren mit dem Bimmelbahnel. Habt ihr dumme genau draufgehorcht, was die Lokomotiv alles so für Töne von sich gibt? Also in Kransel auf dem Bahnhof, da lässt sie erst noch mal richtig Dampf ab und sucht dabei so eine Hitz, so eine Hitz. Wenn sie dann auffährt, da sucht sie, halft's mir doch, halft's mir doch, halft's mir doch. Rollt sie langsam aus dem Bahnhof hinaus, sucht sie, kommt ihr Leidle, schiebt ein bisschen, kommt ihr Leidle, schiebt ein bisschen. Und wenn sie dann ein bisschen in Fahrt kommt, sucht sie, geht sie besser, geht sie besser, geht sie besser. Und wenn sie wohl ein bisschen ihm hingeht, ach, du sucht sie, Dankeschön, Dankeschön, Dankeschön, Dankeschön, Dankeschön. Wenn aber wirklich einer ausgestiegen ist und wollt mit Schiem helfen, dann lacht der Bimmelbau aus, wenn sie von Oberwiesenthal wieder bergabwärts nach Kornzahl fährt. Denn dann ist er aber ganz stolz. Wisst ihr, was er dann sucht? 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

Ich unterhalte mich ja gerne mit meiner Frau. Aber meine Frau, die kommt nun immer, wenn ich gerade was anderes für habe, da will die sich mit mir auch wieder unterhalten. Und da hat die ein Lieblingsthema. Kunst. Ja, da heißt er, ne? Kunst. Heute wieder, ich hatte schon die ganze Woche gesagt, also wir müssen zeitig mittig essen, danach ziehe ich mich an und dann geht's pinklich fort. Ich kann heute nicht groß sitzen bleiben. Machen wir

pinklich gegessen, ich habe mich noch fertig gemacht, die Schuhe angezogen, wo ich zur Vorseite hinaus war, 5 Stufen nur noch, kam sie hinterher, da wollte ich sich mit mir wieder unterhalten, über das Thema Kunst. Na, ich sag jetzt nicht, ich hab's doch gesagt, heute geht's pinklich fort, ich kann mich beim besten Willen jetzt nicht groß mit dir unterhalten. Sie können's nicht lösen. Sie muss das Thema wieder anfangen. Kunst aber ruhig noch das bisschen Aufwaschwerk machen, sagt sie.

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1: Im Studio Imme Kasten. Schönen guten Tag. Die AfD feiert ihren Wahlerfolg in Sachsen-Anhalt, sucht aber noch einen Partner zum Regieren. Für CDU, SPD, Grüne und Linke kommt eine Zusammenarbeit nicht in Frage. Die AfD hat aber auch keine absolute Mehrheit. Spitzenkandidat Ulrich Siegmund.
2: Deswegen ist es jetzt unser Anspruch, genau diese stabile Mehrheit in den nächsten Tagen, Wochen zu organisieren. Ich habe das ja in meinen Eingangsworten schon gesagt, wie das aussehen könnte. Entweder durch die Unterstützung, und zwar vollständige Unterstützung einer Fraktion oder einzelner Abgeordneter.
1: Ja, und da kommt das BSW ins Spiel. Die Wagenknecht-Partei lehnt eine Zusammenarbeit mit der AfD nicht ab und sieht inhaltliche Schnittmengen. Ja, und wackelt jetzt nach der Wahl in Sachsen-Anhalt auch die Bundesregierung? Nach dem Erdrutschsieg der AfD in Sachsen-Anhalt steht auch für die schwarz-rote Koalition in Berlin eine ganze Menge auf dem Spiel. Finn Riebesell-Freund liebt dazu.
3: Nicht nur die Landespolitik in Sachsen-Anhalt, auch CSU-Chef Söder sieht das Wahlergebnis als Denkzettel für Berlin. Und klar, da rauchen jetzt die Köpfe, wie es weitergeht. SPD-Chef Klingbeil hat gleich schon mal die Reformpläne der Bundesregierung in Frage gestellt. Spitzenvertreter der CDU sagen dagegen, ja, das ist eine Zäsur, aber wir bleiben auf Kurs und versuchen auch, eine Kanzlerdebatte wegzumoderieren. Friedrich Merz wollte ja die AfD halbieren. In Sachsen-Anhalt jetzt das Gegenteil. AfD verdoppelt, CDU halbiert. Der Druck auf Merz wird damit nochmal größer.
1: Statt Autos werden im VW-Werk in Osnabrück künftig Rüstungsgüter, darunter Teile für ein Raketenabwehrsystem, gebaut. Der Standort wird vom Land Niedersachsen und einem Investor übernommen. 3/4 der bisherigen VW-Jobs sollen nach der Übernahme erhalten bleiben. Es ist ein großer Schritt bei der Energiewende. Im sächsischen Boxberg entsteht jetzt einer der leistungsfähigsten Batteriespeicher Deutschlands. Er soll Schwankungen bei der Wind- und Solarenergie überbrücken und rein rechnerisch rund 640.000 Haushalte 4 Stunden lang mit Strom versorgen können.
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4: 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Sonne und Wolken gibt es jetzt am Mittag und ab und zu kann auch mal ein leichter Schauer runterkommen. In den Mittelgebirgen ist gelegentlich sogar ein kurzes Gewitter drin. Die Höchstwerte liegen heute zwischen 21 und 33 Grad. Morgen geht's im Nordwesten mit vielen Wolken weiter und am Nachmittag kommt öfter Regen dazu. Sonst bleibt's meist sonnig, maximal bis 33 Grad.

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0: War gut auch breitwertig gesungen. Singen wir das alte Frühlingslied von unserem Heimatdichter Anton Günther.
1: Bock.
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2: Im Studio Imme Kasten. Schönen guten Tag. Es ist die schwerste Wahlniederlage, die die CDU seit Jahrzehnten eingefahren hat. Das hat Kanzler Merz nach der Schlappe seiner Partei bei der Wahl in Sachsen-Anhalt gesagt. Er sei schockiert über den Sieg der AfD und kündigt Konsequenzen auch auf Bundesebene an. Merz stellt aber klar, am Reformkurs will er zusammen mit der SPD festhalten.
3: Unser Land braucht grundlegende Reformen, dass wir sie auch nicht nur rational begründen, sondern emotional vermitteln müssen, ist jetzt eine gemeinsame Aufgabe, der ich mich auch stelle. Es geht um nicht mehr und um nicht weniger als um die Zukunft unseres Landes und die Chancen unserer Kinder und Enkelkinder.
2: Ja, und die AfD jubelt und hofft auf Abweichler von der CDU oder des BSW. Das könnte jetzt in Sachsen-Anhalt zum Zünglein an der Waage werden. Anne Brauer.
4: Ja, und es sieht immer mehr danach aus, dass das BSW der AfD an die Macht verhelfen will. BSW-Spitzenkandidat Schulze hat heute nochmal klargemacht, dass die AfD als Wahlsieger seiner Meinung nach die Regierung stellen muss und dass er auch inhaltliche Schnittmengen mit der AfD sieht. Die AfD sagt ja, sie will allen anderen Parteien die Hand ausstrecken. So haben alle bis auf das BSW schon abgewunken. Glückwünsche kriegt die AfD übrigens vom reichsten Mann der Welt. Elon Musk hat einen Post von Alice Weidel bei X kommentiert mit einem knappen Gut gemacht.
2: Im Ukraine-Krieg schließt Russland eine Rückkehr an den Verhandlungstisch nicht aus. Ein Kreml-Sprecher hat sich offen für ein Treffen gezeigt, wann und wo stehe aber noch nicht fest. Am Wochenende waren zwei US-Gesandte in Moskau und Kiew, um neue Friedensvorschläge zu machen. Auch im August ist die Deutsche Bahn ziemlich gebummelt. Nur rund 54% der Züge kamen pünktlich ans Ziel. Das war gegenüber den Vormonaten nur eine leichte Verbesserung. Die Bahn macht die Rekordhitze dafür verantwortlich. Das habe unter anderem zu technischen Problemen geführt, heißt es.
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5: 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Wechselhaft ist es heute Nachmittag. Mal mehr, mal weniger Wolken und ab und zu kommt auch mal ein Schauer runter. Aus den Mittelgebirgen sind sogar kurze Gewitter drin. Die Temperaturen liegen aktuell zwischen 21 und 33 Grad und halten sich bis zum Abend auf sommerlichem Niveau. Morgen gibt's dann im Nordwesten öfter Regen, sonst mehr Sonne, maximal bis 33 Grad.

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0: Bitte nochmal?
1: Ja, das ist ein Schuss. Ist es störend oder? Nee, ist halt mehr so rezitativ, weißt du, eigentlich. Nee, da lacht einfach mal drüber. Dann
2: by the way.
3: Kilometerzähler.
2: Stani. By the way. Sind ja nicht nur die Texte, sondern seid ja auch musikalisch von den Instrumenten her. Fantastisch. Ne? Muss ich auch mal dazu sagen.
4: Manches Holbuch machen wegen, aber.
2: Nee, gut, es kann ich natürlich als Entschuldigung sagen, das ist nötig, ich sag's nur so, dass ich nicht das absolute musikalische Gehör habe.
4: Ich auch nicht.
2: Pass auf, aber ich möchte mal so sagen, mir sind keine komischen Schnitzer aufgefallen, auch unter Amt nicht.

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1: Im Studio Imme Kasten. Schönen guten Abend. Es ist die schwerste Wahlniederlage, die CDU seit Jahrzehnten eingefahren hat. Das hat Kanzler Merz nach der Schlappe seiner Partei bei der Wahl in Sachsen-Anhalt gesagt. Er sei schockiert über den Sieg der AfD und kündigt Konsequenzen auch auf Bundesebene an. Merz stellt aber klar, am Reformkurs will er zusammen mit der SPD festhalten.
2: Unser Land braucht grundlegende Reformen, dass wir sie auch nicht nur rational begründen, sondern emotional vermitteln müssen, ist jetzt eine gemeinsame Aufgabe, der ich mich auch stelle. Es geht um nicht mehr und um nicht weniger als um die Zukunft unseres Landes und die Chancen unserer Kinder und Enkelkinder.
1: Ja, und die AfD jubelt und hofft auf Abweichler von der CDU oder des BSW. Das könnte jetzt in Sachsen-Anhalt zum Zünglein an der Waage werden. Anne Brauer.
3: Ja, und es sieht immer mehr danach aus, dass das BSW der AfD an die Macht verhelfen will. BSW-Spitzenkandidat Schulze hat heute nochmal klargemacht, dass die AfD als Wahlsieger seiner Meinung nach die Regierung stellen muss und dass er auch inhaltliche Schnittmengen mit der AfD sieht. Die AfD sagt ja, sie will allen anderen Parteien die Hand ausstrecken. So haben alle bis auf das BSW schon abgewunken. Glückwünsche kriegt die AfD übrigens vom reichsten Mann der Welt. Elon Musk hat einen Post von Alice Weidel bei X kommentiert mit einem knappen Gut gemacht.
1: Russland schließt alle Goethe-Institute und das deutsche Generalkonsulat in St. Petersburg muss auch dicht machen. Der Kreml reagiert damit auf die Schließung des Russlandhauses in Berlin. Das hatte die Bundesregierung angeordnet. Sie macht Russland für den versuchten Drohnenanschlag am Leipziger Flughafen verantwortlich. Statt Autos werden im VW-Werk in Osnabrück künftig Rüstungsgüter, darunter Teile für ein Raketenabwehrsystem, gebaut. Der Standort wird vom Land Niedersachsen und einem Investor übernommen. 3/4 der bisherigen VW-Jobs sollen nach der Übernahme erhalten bleiben.
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4: Mit KI-Support. Viele Wolken gibt es am Abend immer mal wieder. Dazu kann vereinzelt ein leichter Schauer runterkommen. Richtung Süden auch mal ein kurzes Gewitter. In der Nacht ziehen von Nordwesten her dichtere Wolken auf und hier und da regnet es. Die Tiefstwerte liegen zwischen 18 und 10 Grad. Morgen dann im Nordwesten öfter Regen, sonst bleibt es meist trocken und warm mit bis zu 33 Grad.

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0: Glück auf, ihr Leute. Ski, dass ihr Erzi eingeschalten habt.
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2: Im Studio Immekasten. Schönen guten Abend. Nach dem AfD-Sieg bei der Landtagswahl in Sachsen-Anhalt ist bei den Regierungsparteien im Bund Aufarbeitung angesagt. CDU-Chef und Kanzler Merz sagt, er wolle schauen, wo die Regierung stärker werden kann. Am eingeschlagenen Reformkurs will er festhalten und seine Politik künftig besser erklären. Auch die SPD hält die angekündigten Reformen weiter für nötig, will aber wohl nachschärfen. Co-Parteichefin Baas sagt, wir dürfen Sozialreformen nicht gegen die Menschen machen. Ein Weiter-so gehe nicht. Ja, und die AfD jubelt und hofft auf Abweichler von der CDU oder des BSW. Das könnte jetzt in Sachsen-Anhalt zum Zünglein an der Waage werden. Anne Brauer.
3: Ja, und es sieht immer mehr danach aus, dass das BSW der AfD an die Macht verhelfen will. BSW-Spitzenkandidat Schulze hat heute nochmal klargemacht, dass die AfD als Wahlsieger seiner Meinung nach die Regierung stellen muss und dass er auch inhaltliche Schnittmengen mit der AfD sieht. Die AfD sagt ja, sie will allen anderen Parteien die Hand ausstrecken. Nur haben alle bis auf das BSW schon abgewunken. Glückwünsche kriegt die AfD übrigens vom reichsten Mann der Welt. Elon Musk hat einen Post von Alice Weidel bei X kommentiert mit einem knappen Gut gemacht.
2: Russland schließt alle Goethe-Institute und das deutsche Generalkonsulat in St. Petersburg muss auch dicht machen. Der Kreml reagiert damit auf die Schließung des Russlandhauses in Berlin. Das hatte die Bundesregierung angeordnet. Sie macht Russland für den versuchten Drohnenanschlag am Leipziger Flughafen verantwortlich. EU-Kommissionspräsidentin von der Leyen will die Zusammenarbeit mit Grönland deutlich ausbauen. Die Arktisinsel, die zu Dänemark, aber nicht zur EU gehört, soll deutlich mehr EU-Gelder bekommen. Auch ein klares Signal an Donald Trump, der gedroht hatte, Grönland übernehmen zu wollen. Ungewöhnlicher Protest in Warschau. Da sind rund 30 Roboter vor dem polnischen Digitalministerium auf die Straße gegangen und haben eine Regulierung für künstliche Intelligenz gefordert. Hinter dem Protest steht eine Initiative, die sich mit den Auswirkungen von KI auf den Arbeitsmarkt beschäftigt.
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4: Mit KI-Support. Viele Wolken gibt es heute Abend und in der Nacht und im Nordwesten kann in der zweiten Nachthälfte vereinzelt auch mal etwas Regen dabei sein. Sonst bleibt es meist trocken. Die Tiefstwerte liegen zwischen 18 und 10 Grad. Morgen dann im Nordwesten weiter viele Wolken und später öfter Regen bis zur Nordsee. Sonst meist freundlich, nur ganz vereinzelt ein Schauer oder Gewitter bei bis zu 33 Grad.

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0: Ein ganz wunderbares Stück von John Mayer. Die Nummer heißt Room to Move.
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Liebe Leute, recht vielen Dank fürs Kommen. Impress Blues Band aus Annaberg. Recht vielen Dank. Kommt gut nach Hause. Hat uns sehr gefreut, dass wir hier spielen durften. Wir trinken jetzt ein Bier. Vielleicht trinkt ihr auch mal eins. Ihr könnt auch noch ein Bier trinken. Okay, tschüss.

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1: Im Studio Fabian Hoffmann. Schönen guten Abend. Es ist die schwerste Wahlniederlage, die die CDU seit Jahrzehnten eingefahren hat. Das hat Bundeskanzler Friedrich Merz nach der Schlappe seiner Partei bei der Wahl in Sachsen-Anhalt gesagt. Er sei schockiert über den Sieg der AfD und kündigte Konsequenzen auch auf Bundesebene an. Merz stellt aber klar, am Reformkurs will er zusammen mit der SPD festhalten.
2: Unser Land braucht grundlegende Reformen. Dass wir sie auch nicht nur rational begründen, sondern emotional vermitteln müssen, ist jetzt eine gemeinsame Aufgabe, der ich mich auch stelle. Es geht um nicht mehr und um nicht weniger als um die Zukunft unseres Landes und die Chancen unserer Kinder und Enkelkinder.
1: Auch im August hat die Deutsche Bahn ziemlich gebummelt. Nur rund 54% der Züge kamen pünktlich ans Ziel. Das war gegenüber den Vormonaten nur eine leichte Verbesserung. Die Bahn macht die Rekordhitze dafür verantwortlich. Das habe unter anderem zu technischen Problemen geführt. Russland schließt alle Goethe-Institute. Das deutsche Generalkonsulat in St. Petersburg muss auch dicht machen. Der Kreml reagiert damit auf die Schließung des Russlandhauses in Berlin. Das hatte die Bundesregierung angeordnet. Sie macht Russland für den versuchten Drohnenanschlag am Flughafen Leipzig-Halle verantwortlich. Es ist ein großer Schritt bei der Energiewende. In Sachsen entsteht jetzt einer der leistungsfähigsten Batteriespeicher Deutschlands. Der Speicher in Boxberg soll Stromschwankungen bei der Windkraft und bei der Solarenergie überbrücken. Thoralf Schirmer vom Energieunternehmen LEAG sagte uns zur Größenordnung:
3: Wenn wir das jetzt also rein rechnerisch machen, sind es 640.000 Haushalte, die für 4 bis 6 Stunden versorgt werden könnten, wenn Wind und Sonne gerade nicht da sind. Also das ist vergleichbare Größe der Monopolregion Dresden.
1: Der Batteriespeicher in Boxberg soll bis Ende nächsten Jahres ans Netz gehen. Ungewöhnlicher Protest in Warschau. Dort sind rund 30 Roboter vor dem polnischen Digitalministerium auf die Straße gegangen und haben eine Regulierung für künstliche Intelligenz gefordert. Hinter dem Protest steht eine Initiative, die sich mit den Auswirkungen von KI auf den Arbeitsmarkt beschäftigt.
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4: Mit KI-Support. Viele Wolken gibt es heute Abend und in der Nacht und im Nordwesten kann in der zweiten Nachthälfte vereinzelt auch mal etwas Regen dabei sein. Sonst bleibt es meist trocken. Die Tiefstwerte liegen zwischen 18 und 10 Grad. Morgen dann im Nordwesten weiter viele Wolken und später öfter Regen bis zur Nordsee. Sonst meist freundlich, nur ganz vereinzelt ein Schauer oder Gewitter bei bis zu 33 Grad.

Das Wortgefecht der beiden ging spät bis in die Nacht. Dann saßen beide auf dem Bett und haben sich gedacht, man könnte diese dunkle Kraft der ungezähmten Wut nutzen für ein Liebesspiel und alles wäre gut. Soeben ausgesprochen, dann ging es auch schon los. Es wackelte das ganze Haus. Die Freude, die war groß.

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0: Erzgebirge, 20. März 2020.
1: Der Mensch

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1: Rabauken aus dem Schacht.

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